Sender ist. Stand Aschenbecher. Wie etwas, das du in der Lobby eines billigen Hotels findest. Die Art von Hotel, welches du an einem Nachmittag unter